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2: AIDA Time, es ist 3 Uhr.
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2: AIDA Time, es ist 4 Uhr.
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0: 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AIDA Time. Es ist 5 Uhr.
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2: AIDA Time. Es ist 6 Uhr.
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2: AIDA Time, es ist 7 Uhr.
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4: Guten Morgen, wir haben es gerade zusammen gehört. Ich heiße Eileen und ich bin ja noch ganz frisch

hier. Gestern durfte ich schon wieder dabei sein bei Leinen los. Das ist die Morning Show am Wochenende von 7 bis 10 Uhr und heute am Sonntag auch. Ich freue mich sehr, dass ihr wieder mit dabei seid und wünsche euch einen entspannten Start in den Sonntag. Und das natürlich mit der besten Musik für mehr Gefühl, für ein schönes Wochenende. Jetzt Leonie, Happy Sunday mit AIDA Radio, euer Urlaubsradio.

Morgen mit AIDA Radio, euer Urlaubsradio, und wir haben hier die Leinen los, die Morningshow am Wochenende von 7 bis 10 Uhr, und die ersten sind schon wach. Und schön, wenn ihr wieder mit dabei seid. Und in vielen Bundesländern ist ja heute der Sonntag auch mit der letzte Sommerferientag. Also heute den Tag nochmal ganz besonders genießen, mit ganz besonders viel Urlaubsgefühl mit uns, mit AIDA Radio. Und in 10 Minuten klären wir hier die spannende Alltagsfrage, warum man mit einem Bleistift einen 56 Kilometer langen Strich zeichnen kann. Klingt absolut kurios, aber jetzt erstmal langsam wach werden mit Queen. 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
2: In dieser schönen Rubrik hier lerne ich auch wirklich jedes Mal was Neues dazu. Das ist so toll. Und heute klären wir hier die Frage, wie kann man denn mit einem Bleistift einen 56 Kilometer langen Strich zeichnen? Die Antwort ist eigentlich ganz einfach. Stell dir mal vor, du würdest mit einem Bleistift einfach nur einen einzigen Strich ziehen und das immer weiter und immer weiter. Dann wäre man wirklich eine Weile beschäftigt und mit einem einzigen Bleistift kann man wirklich einen Strich von bis zu 56 Kilometern Länge zeichnen. Das ist echt der Hammer. Das ist ja weiter als einmal quer durch manche Städte. Das ist länger als ein Marathon und da merkt man erstmal, wie viel in so einem kleinen Bleistift steckt. Wirklich toll. Und jetzt haben wir wieder was gelernt.

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5: Guten Morgen, hier ist Eileen. Ich freue mich, dass ihr auch heute weiterhin mit dabei seid. Es

Sonntag, der 16. August. Und jetzt mit Kaffee oder Tee weiterhin langsam wach werden und natürlich mit der besten Musik für mehr Gefühl. Und der Song hier, der macht jetzt auf jeden Fall so richtig wach. Wenn ihr vielleicht auch gerade schon unterwegs seid, gibt der richtig Power für die Autofahrt und schenkt euch die Portion Energie, die man gerade manchmal morgens ja so dringend braucht. Echt ein super cooler Sound. Topic und Becky G. Sorry, Papi. Auf AIDA Radio, euer Urlaubsradio. Sorry, Papi.

Ihr hört AIDA Radio, euer Urlaubsradio. Und wir möchten euch noch mehr Sonne, noch mehr Sommersound und noch mehr Urlaubsgefühl dahin bringen, wo ihr uns gerade hört. Und die Frage ist, ja, wo hört ihr gerade eigentlich den Sommersound von AIDA Radio? Wir freuen uns, nehmt doch eine

kurze WhatsApp-Sprachnachricht auf und erzählt uns, wo euch AIDA Radio gerade begleitet. Ob am Meer, auf einer Entdeckungstour durch eine neue Stadt, unterwegs auf Reisen oder einfach beim Entspannen zu Hause oder bei der Autofahrt. Und schickt die Sprachnachricht an die 0151 5519 1919. 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In knapp 8 Minuten kommt der nächste Mega-Sommer-Hit und ich sage euch, ich verspreche wirklich nicht zu viel. Ein super Sommer-Sound zuerst, aber jetzt Foreigner, I want to know what love is. Schönen Sonntagmorgen.

Sonntagmorgen mit AIDA Radio und ich habe nicht zu viel versprochen. Jetzt kommt der nächste Mega-Sommerhit für noch mehr Urlaubsgefühl, für noch mehr Sonne im Herzen und er bringt euch wirklich direkt in den Urlaubsmodus am Sonntagmorgen. So cool. Coco Jumbo von Mr. President auf AIDA Radio. 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
1: AIDA Time, es ist 8 Uhr.
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3: Hallihallo und einen schönen guten Morgen heute am Sonntag hier bei AIDA Radio, euer Urlaubsradio. Das ist Leinen los, die Morningshow am Wochenende. Gestern war ich schon wieder hier von 7 bis 10 Uhr und heute am Sonntag auch. Ich freue mich sehr, dass ihr wieder mit dabei seid oder auch, wenn wir uns jetzt das erste Mal hier hören. Natürlich mit der besten Musik für mehr Gefühl, für ein richtig schönes Wochenende. Und gleich eine meiner absoluten Lieblingssängerinnen, Alicia Keys. Ich durfte sie auch schon mehrmals live erleben, aber sie ist genauso toll im Radio. Gleich mit Girl on Fire. Zuerst das norwegische Männertrio The Bausa, auch richtig cool, mit Magnetic jetzt auf AIDA Radio, euer Urlaubsradio.

Ihr hört AIDA Radio, euer Urlaubsradio, und das war wirklich das Spektakel in dieser Woche, und zwar am Mittwoch die Sonnenfinsternis. In Deutschland war die Sonnenfinsternis partiell zu sehen, in Teilen Europas verschwand die Sonne sogar vollständig hinter dem Mond. Stellt euch mal vor, ihr steht an Deck, um euch herum nur Meer und Horizont, und plötzlich wird es mitten am Tag dunkel. Genau das erwartet die Gäste auf den AIDA Sonnenfinsternisreisen 2027, und die sind echt was ganz Besonderes. Das Besondere auf See: ihr habt dann freie Sicht bis zum Horizont. Keine Häuser, keine Berge, nichts versperrt den Blick auf den Himmel. Und wenn sich das Licht verändert, die Temperaturen sinken und aus hellem Tag plötzlich Dämmerung wird, entsteht eine Atmosphäre, die man so schnell nicht wieder vergisst. Die AIDA Stella fährt 2027 eine Tour über Spanien und Portugal, und auf der AIDA Cosma könnt ihr die Sonnenfinsternis nächstes Jahr auf der großen Mittelmeerreise miterleben. Also wenn ihr Lust habt auf eine Kreuzfahrt und ein Himmelsspektakel gleichzeitig, dann schaut euch die beiden Reisen unbedingt mal an. Jetzt Cher auf AIDA Radio, euer Urlaubsradio.

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3: Einen entspannten Sonntagmorgen. Hallo, ich heiße Eileen und ich freue mich, dass ihr dabei seid. Und gleich wird es wieder richtig spannend hier bei Leinenlos am Wochenende. In knapp 10 Minuten gibt es Schiffsgeflüster. Das ist immer der spannende Einblick bei unseren Kapitänen, die euch alle Fragen rund um die Seefahrt, das Reisen AIDA und das Bordleben beantworten. Also unbedingt dranbleiben, gibt's gleich. Zuerst jetzt Megastar Taylor Swift. The Fate of Ophelia auf AIDA Radio, euer Urlaubsradio.

0: Hier beantworten unsere AIDA-Kapitäne für euch die Fragen, die euch brennend interessieren. Unter anderem ist jetzt die Frage, gibt es noch einen Sextanten an Bord?
1: Ein Sextanten, das ist ja ein Instrument, um den Winkel zwischen dem Horizont und einem Gestirn zu messen und so über Standlinien unsere Position zu bestimmen. Den haben wir noch an Bord unserer Schiffe, aber er verliert immer mehr an Bedeutung, denn mittlerweile haben moderne, ja, auf unseren Schiffen redundant, also mehrfach verfügbare elektronische Systeme die Aufgabe übernommen, uns sicher die Position und somit den Weg in den nächsten Hafen zu zeigen. So dient der Sextant nur noch als wirklich allerletztes Backup.

0: ab und vielleicht auch ein bisschen dazu, die nautischen Traditionen zu pflegen.
1: Danke, AIDA-Kapitän Boris Becker. Und ja, das ist sein richtiger Name. Jetzt Purple Disco Machine und Hertz Wonderful Life 25. Schönen Sonntagmorgen.

Sonntagmorgen mit AIDA Radio, euer Urlaubsradio und noch mehr Sonne, noch mehr Urlaubsgefühl. Und stellt euch vor, an Bord auf einer wunderschönen AIDA-Kreuzfahrt. Ihr startet in den Tag mit einem schönen, leckeren Sommergetränk in der Hand. Und dann kommt ganz laut dieser Hit hier. Einfach ein Gute-Laune-Klassiker und das Lebensgefühl ist einfach perfekt. Jetzt aber Dancing Queen auf AIDA Radio, euer Urlaubsradio.

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2: AIDA Time, es ist 9 Uhr.
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4: Das ist AIDA Radio, euer Urlaubsradio, heute mit mir, Eileen. Ich bin ja noch relativ frisch. Vor 2 Wochen durfte ich hier meine Premiere feiern bei Leinen los. Das ist die Morningshow am Wochenende von 7 bis 10 Uhr. Und auch heute am Sonntag bin ich hier für euch wieder am Start. Und ich freue mich sehr,

ihr mit dabei seid. Und natürlich mit der besten Musik für mehr Gefühl, für ein richtig schönes Wochenende und heute für einen ganz wunderbar entspannten Sonntag. Jetzt Shooting Star Samba. Er kommt aus New York und sein Hit ist wirklich richtig gut und gibt auf jeden Fall richtig Energie am Sonntagmorgen auf AIDA Radio. 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

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Und ich musste es heute Morgen schon einmal erzählen, weil es einfach so toll ist. Diese Woche war es ja wirklich das Spektakel. Am Mittwoch die Sonnenfinsternis. In Deutschland war die Sonnenfinsternis partiell zu sehen. In Teilen Europas verschwand die Sonne vollständig hinter dem Mond. Und was hat das jetzt mit AIDA zu tun? Jetzt kommt das Großartige. Stellt euch mal vor. Ihr steht an Deck, um euch herum nur Meer und Horizont und plötzlich wird es mitten am Tag dunkel. Genau das erwartet die Gäste auf den AIDA Sonnenfinsternisreisen 2027. Ja, die gibt es wirklich und die sind wirklich was ganz Besonderes. Das Besondere auf See, ihr habt freie Sicht bis zum Horizont, keine Häuser, keine Berge. Nichts versperrt den Blick auf den Himmel und wenn sich das Licht verändert, die Temperaturen sinken und aus hellem Tag plötzlich Dämmerung wird, entsteht eine Atmosphäre, die man so schnell nicht wieder vergisst. Die AIDA Stella fährt 2027 eine Tour über Spanien und Portugal. Und auf der AIDA Cosma könnt ihr die Sonnenfinsternis nächstes Jahr auf der großen Mittelmeerreise miterleben. Ich finde das so toll, auch als Geschenk zum Beispiel. Also wenn ihr Lust habt auf eine Kreuzfahrt und ein Himmelsspektakel gleichzeitig, dann schaut euch diese beiden Reisen unbedingt mal an. AIDA Radio, euer Urlaubsradio am Sonntagmorgen, jetzt mit Elton.

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1: 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Da wir aufgrund der Schwangerschaft und der Geburt unseres kleinen Sohnes etwas länger jetzt keine Kreuzfahrt machen konnten, freuen wir uns umso mehr, jeden Tag AIDA Radio zu hören, sind am glücklichsten, wenn das Lied Sail Away läuft und freuen uns jetzt schon auf unsere Reise im nächsten Monat. Liebe Grüße!
0: Das freut uns natürlich riesig, das zu hören. 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

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Also ich drücke euch doll die Daumen. Und in knapp 20 Minuten gibt es den nächsten großen Sommerhit. Ich verspreche jetzt schon, wenn ihr den hört, singt ihr garantiert heute Morgen gleich noch mit. Zuerst jetzt Butterfly von Crazy Town auf AIDA-Radio, euer Urlaubsradio.

Einen schönen guten Morgen auf AIDA Radio, euer Urlaubsradio. Am Sonntagmorgen, ich heiße Eileen und ich freue mich, dass ihr mit dabei seid. Gleich reisen wir im Reisewetter zusammen.

zusammen nach Island. Wohin genau, verrate ich gleich. Bleibt dran. Weiter geht's jetzt mit Mr. Know-It-All von Teddy Swims. Schönen Sonntag mit der besten Musik für mehr Gefühl auf AIDA Radio.

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1: Wir verreisen jetzt nach Island, um genauer zu sein, nach Reykjavik in die Hauptstadt. Wie ist denn dort heute das Reisewetter? 16 Grad maximal, heute bei einem Sonne-Wolken-Mix, kein Regen. Allerdings ist die Sonne begrenzt auf nur knapp 2 Stunden. Also gedanklich auf jeden Fall zum Abkühlen. Und Reykjavik ist die Hauptstadt Islands und die am nördlichsten gelegene Hauptstadt der Erde. Rund 120.000 Einwohner leben dort. Eine Bekannte von mir war auch schon mal dort. Ich möchte auch unbedingt einmal nach Reykjavik reisen. Und besonders spannend auch natürlich ein Highlight, zum Beispiel die Blaue Lagune. Baden und Wellness in freier Natur, das würde ich auch sofort dort machen. Die Blaue Lagune ist ein Heißwassersee und ein Kraftwerk daneben fördert ein 240 Grad heißes Gemisch aus Meer und Süßwasser aus einer Tiefe von rund 2 Kilometern an die Oberfläche. Und dann kann man ganz herrlich, wunderbar in dem Lavafeld, in dem Salzwassersee mit einer Temperatur von ungefähr 37 bis 42 Grad schön baden und sich erholen. Also, und dann ist es doch wieder ganz schön warm.

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2: Sonntagmorgen mit AIDA Radio, euer Urlaubsradio. Und für noch mehr Sonne im Herzen kommt jetzt gleich der nächste große Sommerhit. Und vorher, ganz wichtig, bleibt unbedingt dran. Gleich geht's hier natürlich weiter ab 10 Uhr mit dem Hafenschnack. Und zwar mit Theresa Pölz. Diesmal wird in der Hafen City direkt in Hamburg am Wasser eine neue Trendsportart ausprobiert. Ropflow heißt die und dabei schwingt man ein Seil und bewegt sich ganz flüssig, so wie Wasser. Wenn man es gut kann, sieht es aus, als würde man mit dem Seil zusammen tanzen. Also ein richtig gutes Ganzkörpertraining. Klingt super spannend, also gleich ab 10 im Hafenschnack mit Theresa Pölz. Und ich verabschiede mich für heute ganz herzlich. Es hat mir richtig viel Spaß wieder heute gemacht. Mit Leinen los. Das ist die Morning Show am Wochenende von 7 bis 10 Uhr. Ich heiße Eileen und ich hoffe, ihr hattet die gleiche Freude. Und jetzt wünsche ich euch noch richtig viel Sommerlaune im Herzen und Sonne mit dem nächsten Sommerhit. Einfach so gut. Inner Circle. Einen schönen Sonntag jetzt mit Sweat. Alalalalalong auf AIDA Radio. 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
1: AIDA Time. Es ist 10 Uhr.
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5: Sommer in Hamburg. Ich bin direkt an der Elbe für euch unterwegs und es ist einfach immer wieder der beste Platz. Eine kühle Brise, Sonne von oben, so muss das sein. Herzlich willkommen zum Hafenschnack am Sonntag und wir werden heute zusammen richtig aktiv, denn ich nehme euch mit und wir probieren zusammen eine neue Trendsportart aus. Die nennt sich Rope Flow. Habt ihr vielleicht schon mal gehört? Rope Flow? Da hat man ein Seil in der Hand, das hat unterschiedliche Gewichtsklassen sozusagen und man lässt dieses Seil schwingen in unterschiedlichsten Bewegungen und bewegt sich mit dem Körper quasi mit, sodass das Ganze sozusagen wie Seiltanzen aussieht, aber nicht auf so einem Seil balancieren, sondern tanzen mit dem Seil. Es ist ein Ganzkörpertraining, bei dem es nicht nur auf den Körper ankommt, sondern auch auf den Kopf. Man soll sich das Seil nämlich möglichst selten selber irgendwo gegenschlagen, sondern das soll eine flüssige, schöne Bewegung sein. Und wie das funktionieren soll, ich habe noch keine Ahnung, aber Christos wird es uns erklären. Christos Litsios ist Tänzer, der hat auch das Rope Flow für sich entdeckt und mit dem bin ich hier gleich verabredet in der Hafen City bei einer Calisthenics-Anlage. Also das ist schon mal sehr vielversprechend, dass wir heute körperlich uns ein bisschen betätigen. Ich werde ihn fragen, wie er drauf gekommen ist, warum das so gut für den Körper ist. Er gibt selber Kurse. Ich werde euch da miteinander vernetzen. Also bin ganz gespannt, was Rope Flow uns heute alles zeigt im Hafenschnack am Sonntag. Noch ist er nicht da. Ich warte und hole noch ein bisschen Luft und dann schnacken wir gleich.

0: ich kann euch jetzt schon sagen, das wird ein schwungvoller Hafenschnack am Sonntag. Mit diesem sensationellen Wortwitz melden wir uns zurück hier in unserer Sendung. Herzlich willkommen und ich freue mich, dass ihr dran geblieben seid. Wir sind heute in der Hafen City zu Gast und ich habe es euch eben schon verraten. Wir werden uns heute sportlich betätigen und sind dabei sowas von vorne mit dabei, denn diese Sportart, die kennt ihr womöglich noch gar nicht. Sie heißt Rope Flow und ich habe ihn jetzt gefunden, Christos Litsios, und zwar mit seinen Seilen natürlich direkt schon. Er steht barfuß hier in der Hafen City in so einer Calisthenics-Anlage oder auf einer Sportanlage. Und ich muss mal gucken, Christoph, wie ich jetzt an dich rankomme, dass du mir nicht gleich einen überziehst mit deinem Seil. Moin!
1: Moin, Theresa!
0: Wir müssen wirklich von Null starten, ja, weil ich bis vor kurzem auch noch überhaupt nicht wusste, was ist Ropeflow eigentlich. Beantworte uns die erste wichtige W-Frage.
1: Was ist Ropeflow? Ja, Ropeflow ist eigentlich nichts anderes, als dass wir ein Seil nehmen und es im Fluss um uns herum schwingen. Und das Coole dabei ist, ganz viele Bewegungen kennen wir vielleicht schon aus dem Seilspringen, aber wir schneiden das Springen raus und schwingen es in Achten um unseren Körper herum. Ja, und vielleicht sind wir da schon direkt bei der Frage, woher kommt das eigentlich? Und zwar gab es oder gibt es jemanden, der heißt David Wack in den USA, und der hat so um 2004 herum, war das glaube ich, einen ja, höchst professionellen Seilspringer gesehen und hat gesehen, wie toll die Moves aussehen, die er macht, wenn er nicht durchspringt. Und gerade bei diesem Nicht-Durchspringen tauchen dann halt diese unglaublich coolen Achten auf. Und dann hat er sich einen Rope geholt, hat sich geschworen, nicht drüber zu springen und hat dann halt wochenlang einfach nur versucht, diese Bewegungen

0: um den Körper herum zu finden.
1: Wie bist du denn auf Rope Flow gekommen?
0: Auf eine gewisse Weise habe ich, glaube ich, ähnlich wie David Wack Dinge praktiziert, wie zum Beispiel Feldenkreis, Tanz und mich mit Biomechanik auseinandergesetzt. Und dann bin ich zu einem Workshop gegangen und da hat jemand den Rope Flow vorgestellt und gesagt, Leute, das ist euer Trainingstool. Warum? Weil wir da diese geschwungenen Bewegungen haben. Nicht diese Bewegungen, die auf einer Ebene stattfinden, sondern auf allen drei Ebenen.
1: Was heißt alle drei?
0: Ja, also wenn wir uns vorstellen, dass wir so stehen, dann können wir einmal die Arme zur Seite ausfahren, ja, und dann spannen wir damit so eine Ebene auf, ja. Wie so eine Glasscheibe, die genau durch unseren Körper geht und von unseren Armen umfasst wird dann. Und dann gibt es eine Ebene vor uns, die Sagittalebene. Und dann gibt es noch eine Ebene, wenn wir vom Bauch ausgehen und so eine Fläche vor uns zeichnen. Die drei Ebenen, über die wir uns bewegen. Und das Spannende ist, dass das Rope von uns verlangt, uns immer gleichzeitig über alle drei Ebenen zu bewegen.
1: Also ich bin total gespannt, was wir alles besabbeln werden. Und natürlich werden wir aktiv. Ich habe mir ja letztens meinen Finger schön in der Autotür eingeklemmt. Das soll jetzt keine Ausrede sein, mein Lieber. Aber sagt mir später Bescheid, ob ich auch mit neuen Fingern Rope Flow ausprobieren kann. Und ihr bleibt bitte einfach an Bord. Wir sind gleich wieder da.

0: Okay, und jetzt sind wir schon am Springen und am Schütteln hier im Hafenschnack am Sonntag. Rope Flow mit Christos in der Hafen City. Finde ich total cool. Eben haben wir gelernt, was Rope Flow überhaupt ist, woher es kommt und wie Christos, wie du drauf gekommen bist. Und jetzt gibt es so eine Warmmachübung, ne?
1: Genau, wir beginnen einfach so ein bisschen mit Schütteln. Das heißt, dass du auf deinen Fußballen stehen würdest und so ein bisschen die Hüfte und die Knie so leicht beugst und so ein bisschen da reinfällst und dann direkt auch wieder hoch. So wie so ein kleiner Bounce. Ja? Und was wir dabei machen, ist, dass wir den Körper erstmal ein bisschen auflockern. Ja? Aber auch durch diese ganze Bewegung, die durch den Körper fließt, unsere Propriozeption, also unsere Wahrnehmung von Bewegung, sensitivisieren. Ja? Also, dass wir die spüren. Und das brauchen wir nämlich, wenn wir nämlich mit dem Rope arbeiten, dann kommt irgendwann dieser Moment, wo wir auch wirklich das Rope spüren wollen. Es zieht ja die ganze Zeit an uns.
0: Und wie schwer ist es denn? Es gibt, glaube ich, verschiedene, ne?
1: Also ich habe jetzt hier so ein Rope, das wiegt so zwischen 600 und 800 Gramm. Und ich habe auch noch schwerere Ropes.
0: Was nimmt man denn zum Anfang? Nimmt man zum Anfang immer das Leichte?
1: Also in meinen Workshops habe ich immer Ropes dabei, die so ein ganz gutes Mittelding sind. Ja? Also ich habe selten den Fall, dass Leute so müde werden von dem Rope, aber sie spüren es. Und manchmal habe ich sogar Leute, die ein bisschen stärker sind. Den gebe ich dann direkt ein bisschen schwereres Seil, weil die dann besser fühlen.
0: Wie oft haut man sich das Ding dann am Anfang gegen Kopf, Nase und so weiter?
1: Ja, da muss man ein bisschen Geduld mit sich haben. Also es sind vor allem die Waden, die immer mal wieder getroffen werden.
0: Ah, aua. Ja. Ja, okay. Eine homogene, wie eine Unendlichkeitsbewegung in allen möglichen Winkeln. Yes, sagt er da. Okay, ich glaube, ich habe es einigermaßen.

0: befasst und du hast ein dunkelblaues, ganz schlichtes, wunderschön maritim aussehendes Rope. Wo kriege ich denn sowas?
1: Ja, also die Ropes, das sind einfach Segeltaue.
0: Und am beiden Enden Knoten rein?
1: Einfach an beiden Enden Knoten rein und los kann's gehen. Also.
0: Seemannsknoten? Welche kannst du?
1: Ich habe mal segeln gelernt, aber ich habe alle Knoten vergessen. Ich kann nur diesen einen Knoten und ich wüsste nicht, wie er heißt. Ja, und das Seil sollte dann so lang sein, dass wenn du die Knoten vor dich hältst, so an der Brust, dann solltest du knapp über dem Boden schwingen. Und dann hast du so eine gute Länge.
0: Warte mal, darf ich es mal eben kurz hochheben? Oh ja, das ist schön. Also gutes Gewicht. Was hast du gesagt? 600 bis 800 Gramm, so, ne? 600
1: bis 800 Gramm, würde ich sagen. Ja.
0: Schön, das liegt gut in der Hand, so, ne? Es ist irgendwie so gefällig, sehr gut. Genau. Du kannst gut zugreifen, es flutscht dir nicht weg.
1: Ja.
0: Aber tatsächlich, ich habe es jetzt mal so ein bisschen so bizepsmäßig hier, den Arm so im rechten Winkel. Ich merke jetzt schon, nach 20 Sekunden, der Arm möchte eigentlich schon wieder runter.
1: Was auch noch wichtig ist, ist, dass es sehr flexibel ist. Wenn du dir vorstellst, wenn das Seil schwingt, wenn es sehr steif ist, ja, dann behält das seine Form. Aber wenn es flexibler ist, dann ergibt sich so eine schöne, lange Form mit einer kleinen Kurve und dann ist es leichter, das zu schwingen.
0: Also es ist eine wunderschöne Atmosphäre. Ich bin dankbar, dass wir hier zusammen sind, lieber Christos. Ihr bleibt bitte an Bord, denn gleich probieren wir es wirklich mal aus. Und sollte ich mir das Ding zu doll irgendwo gegenhauen, übernimmst du dann einfach, ne?
1: Jo.
0: Machst die Sendung fertig.
1: Jo.
0: Gut, bis gleich.

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1: Ropeflow macht mir jetzt schon richtig Spaß und Leute, ich bin auf Zack, ich bin aufmerksam, denn es könnte jederzeit sein, dass ich mir selber das Ding auf die Rübe hau. Christos Lizios ist heute bei uns und zeigt uns die neue Trendsportart, die, wie ich finde, ganz besonders gut am Wasser funktioniert. Wir sind hier in der Hafen City in Hamburg, gucken auf Wasser und bewegen uns idealerweise wie Wasser. Und du zeigst mir jetzt hier gerade, ich bin dabei mit einem etwas leichteren Rope und du mit einem etwas schwereren. Ja, so eine Übung, um erstmal ein Gefühl fürs Seil zu bekommen, ne?
2: Genau, also im ersten Schritt nehmen wir diesen Bounce, den wir vorhin hatten, ja, und halbieren den in seiner Geschwindigkeit. Und dann haben wir so ein leichtes in die Knie gehen und wieder hochkommen. Und daraus wird dann das Seil hochkatapultiert. Okay. Ja, und wir treiben das Seil sozusagen aus dem Boden an. Merkst du das?
1: Ich merk das. Warum ist das Ganze so gut für uns?
2: Ja, fangen wir mal damit an, dass es einfach total genussvoll ist und einfach sich zu bewegen. Und das über einen längeren Zeitraum. Na, wenn wir joggen gehen, das kann auch sehr anstrengend sein und sehr belastend für die Gelenke. Aber mit dem Rope ist die Belastung für die Gelenke relativ niedrig. Mhm. Ja, und wir können ziemlich lange dieses Rope schwingen. Das heißt, wir sind in Bewegung, ja, unser System arbeitet. Und jetzt kommt ein weiterer Teil. Es macht Spaß und die Zeit vergeht schnell.
1: Oh, es sieht auch so cool aus. Ich muss an der Stelle unbedingt mal sagen, mein Lieber, du bist bei Instagram. Wie findet man dich da?

0: Auf Instagram findet man mich unter ropeflow_hamburg.
1: Weil ich habe mir da so viele Videos von dir angeguckt und du machst das so schön. Es sieht aus, ich habe es am Anfang in der Begrüßung schon gesagt, als wärst du ein Seiltänzer. Aber nicht einer, der balanciert vielleicht über die Elbe oder so, sondern du tanzt mit dem Seil und ihr seid eins. Also das Rope sieht aus, als wärst dein...

0: Okay, ich nehme das Robe und los geht's.
1: Aber auch wenn man kein Tänzer ist, kann man irgendwann so weit kommen, dass man eben in der einen Bewegung nicht schon weiß, was man als nächstes macht, sondern das ist ja auch bestimmt sehr intuitiv, so sieht es zumindest aus.
0: Ja, zu Beginn ist es vor allem, dass man gewisse Formen lernt und dass der Körper so eine Intuition bekommt. Ah ja, okay, hier ist jetzt Platz, da könnte ich mich hinbewegen, da geht der Arm hin. Und mit der Zeit kommt es dann immer mehr zum Fließen. Und trotzdem ist es total spannend, immer wieder auf YouTube zu gehen und zu gucken, wer hat den neuen Move entdeckt oder so und wie mache ich den? 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

0: Ein weiterer Sonntagvormittag an der Elbe. Wir sind in Hamburg in der Hafen City, der Hafenschnack am Sonntag. Und ich freue mich, dass ihr mit dabei seid mit Christos, der uns heute Rope Flow zeigt. Sensationelle Sportart, haben wir schon gehört. Du hast sie in einem Workshop wiederum für dich entdeckt und bist einfach kleben geblieben. Was hat sich denn verändert, seit du ganz viel Rope Flow machst in deinem Leben?
1: Ich habe, glaube ich, eine sehr positive Beziehung zum Lernen entwickelt, weil Ropeflow von dir halt immer wieder verlangt, ja, diese Figuren zu machen, und du beobachtest dich dabei sehr gut. Also du lernst eine neue Figur und du hast wieder ein Frustrationsgefühl, wenn etwas nicht klappt. Aber dann mit der Zeit, mit diesem Wiederholen, und das ist das, was Ropeflow von dir fordert, so einfach weiterzumachen, gewinnt der Körper sich daran. Gleichzeitig fängt dein Körper an, sich auch so intelligenter, würde ich sagen, zu organisieren. Ja, weil diese Schlaufen, die das Rope braucht, ja, also das Rope sagt dir, hey, hier lang, ja, da dreht sich der Arm, jetzt entfaltet sich etwas, ja, die übertragen sich natürlich auch in deine restliche Bewegung. Und ich merke so auch, wie gewisse Bewegungen so im Tanz, ja, bei anderen Sportarten auch immer wieder auftauchen, und wie ich dann dieses Gefühl habe, stimmt, es fühlt sich gerade sowas von nach Ropeflow an.
0: Was ich total schön finde, ist die

0: diese, also zumindest erstmal auf den ersten Blick, diese Schlichtheit, dass du nicht so viel brauchst. Du brauchst dich barfuß, ein Rope und dann einfach ein gutes Mindset und loslegen und in dich reinspüren. Und das ist in diesen Zeiten, finde ich, total reizvoll. Ne? Du musst nicht irgendwo weit wegfahren, du brauchst keine 35 Sachen Equipment. Das ist doch auch ein guter Punkt. Ne?
1: Absolut, also das Rope ist immer mit dabei. Also so, wenn ich reise, ist es dabei. Also so, ne, außer ich reise auf einen Tanzworkshop, dann tanze ich mir halt die Seele aus dem Leib. Aber nee, also das Rope ist sozusagen eine Möglichkeit, überall, wo du bist, dich zu bewegen, also auf eine freudige Weise, ohne großes Equipment. Und gleichzeitig ist es vor allem auch ein Schritt in Bewegung. Was ich zum Beispiel bei meinen Workshops erlebe, ist, dass manche Menschen kommen vielleicht aus einem Bürojob oder so, die sind es jetzt nicht gewohnt, sich einfach so direkt loszubewegen. Und wenn dann aber dieses Rope kommt, ja, dann ist man im Kontakt mit etwas. Man tauscht sich mit etwas aus. Dieses Etwas gibt einem Signale, ja, und weist einen so ein bisschen in den Weg. Also insofern ist es sehr wie Partnertanz. Gleichzeitig hat diese ganze Bewegung ja, so einen Wert für andere Sportarten ebenso. Also ich kenne Leute, die Golf spielen und dann diesen Schwung damit so perfektionieren. Oder also so, wenn man sich die Bewegung anschaut, dann sind die manchmal auch sehr ähnlich mit Werfen, also bei Wurfsportarten.
0: Ja. Also ich würde ja jetzt schon meinen, ist für jeden was.
1: Und wenn man so eine Weile an dem Rope war und dann so einen kleinen Spaziergang macht, dann merkt man vielleicht auch ein bisschen, dass was mit dem Gang passiert. Also, dass dein Gangmuster sich entsprechend anpasst und effizienter, ja, schwungvoller wird. Ja.

0: Ropeflow, eine Sportart, von der ihr definitiv in Zukunft mehr hören werdet. Da bin ich jetzt schon von überzeugt. Und natürlich vor allem dann Christos, der uns das hier so schön erklärt und auch praktisch zeigt. Und Leute, wenn, ne, finde ich, macht es am Wasser. Weil wir bewegen uns wie Wasser. Also ich jetzt noch nicht. Ich bin eher so eine Holzpuppe noch. Aber Christos ist wie Wasser mit seinem Rope. Und dann gucken wir hier gerade auf die Elbe, die vorbeifließt. Was bedeutet dir die Nähe hier zum Wasser in der Hansestadt?
1: Ach, ich liebe es. Ich wohne auch in der Nähe zur Alster und dann bin ich ziemlich viel an der Alster und dann kommt immer wieder dieser Moment, wo ich sage, okay, und jetzt fährst du an die Elbe und dann gehst du Fischbrötchen essen oder nimmst die Fähre oder kommst hier in die Hafen City und schaust einfach von dieser Promenade hier auf die Elbe. Ich sitze hier manchmal mit meiner Partnerin und wir trinken was, haben eine Kleinigkeit zu essen dabei und hier ist so schön ruhig.
0: Also spaziert einfach mal vom Kern der Hafen City in Richtung Elbbrücken und dann wird es plötzlich so ruhig und so entspannt.
1: Ja, total. Also eine wunderschöne Promenade mit Möglichkeiten zum Sport machen. Also abends, wenn die Sonne untergeht, wunderschön hier. Ja. Total schön. Also, und ich meine, ich bin 2010 nach Hamburg und für mich war Hamburg so ein Ort der Möglichkeiten und ein Ort, wo, ja, also dieses, ich gehe in dieses Viertel, ich gehe in dieses Viertel, ich bin hier an der Elbe, ich bin wieder an der Alster, diese Vielfalt der Stadt.
0: Aber immer Wasser irgendwie, ne? Wo kommst du eigentlich her?
1: Ich bin aufgewachsen in Nordrhein-Westfalen in der Nähe von Düsseldorf und ja, also da ist nicht so viel Wasser, da ist zwar der Rhein, aber wenn man nicht gerade am Rhein ist, dann sind da nicht viele Seen oder so und hier in Hamburg, also das Meer ist auch noch so nah, es ist schon... Ist schon einfach sehr lebenswert.
0: Ja, und jetzt gerade auch schon wieder so ein schönes Lüftchen. Wir sehen hier die Binnenschiffe zum Beispiel, die vorbeifahren. Es ist einfach toll. Und dieses Homogene dann mit dem Rope, also bin ich total begeistert. Jetzt habe ich mich schon wieder versabbelt. Und obwohl ich es jetzt schon zweimal angekündigt habe, haben wir immer noch nicht gesagt, wo man es lernen kann. Im nächsten Teil.

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2: AIDA Time, es ist 11 Uhr.
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4: Roadflow im Hafenschnack am Sonntag. Ihr Lieben, mit uns lernt ihr immer wieder was Neues. Und das ist so ein entspannter, toller Sport, mit dem man, glaube ich, Christoph, korrigier mich, wenn ich da falsch liege, auch innerlich ganz viel Ruhe findet. Weil du kommst ja in so einen Automatismus. Es geht nach rechts und links. Es geht hin und her. Es ist irgendwie diese Unendlichkeitsschleife, fast meditativ.
5: Absolut. Also man kann Ropeflow so betreiben, wie man es machen möchte. Man kann super intensiv sein. Man kann es aber auch ganz entspannt und so richtig flowig einfach nur machen. Ganz locker. Und ich stelle mich gerne auch so ans Wasser gerade. Ja, schaue aufs Wasser und habe dann diese ganz ruhigen Bewegungen. Ne? Und das halt für Minuten, mehrere Minuten. Eine Stunde.
4: Er schwingt nämlich jetzt auch gerade wieder mit Armen und Oberkörper diese Unendlichkeitsschleife, diese liegende Acht sozusagen. Hast du es auch, wenn du Ropeflow machst, dass Leute stehen bleiben und fragen, was machst du da?
5: Ja, ständig. Also oft, ich glaube, Menschen sehen es und denken irgendwie, irgendwas daran ist gut. Irgendwas, also berührt die Menschen, irgendwas so resoniert. Aber vielleicht auch nochmal darauf zurück, so dieses beruhigende Meditative. Also so, ich habe gerade erst meine Doktorarbeit fertig gemacht.
4: Was ist dein Thema? Du musst jetzt natürlich droppen hier.
5: Verhaltensökonom bin ich. Also, ja. Ja.
4: Erzähl.
5: Ist ein bisschen, vielleicht ein bisschen ab von Bewegung, aber irgendwo gehört es für mich alles zusammen. Und zwar habe ich mir so Verhandlungssituationen angeschaut und moralische Entscheidungen und dann unter sozialen Normen und unter Reputationseffekten. Ja, also zum Beispiel willst du mir ein Fahrrad verkaufen, ja, und wie entscheidest du, wer von uns beiden nennt den Preis, ja, und wie verhandeln wir darüber? Und das habe ich mir angeschaut, ne? Und ja, auf der anderen Seite diese sozialen Normen, also was ist eigentlich das?

0: was unsere Umgebung strukturiert. Also, ne, soziale Normen, laufen wir barfuß durch die Stadt oder nicht? Ja. Und wie werden wir dafür angeschaut oder so?
1: Bewertung, ja.
0: Genau, ne? Und ja, also ich habe dann so Experimente dazu gemacht, Theorien aufgestellt, ja.
1: Und sie ist jetzt fertig und du hast sie abgegeben?
0: Ist fertig, ich bin Doktor, Ende.
1: Du bist jetzt schon Doktor?
0: Ja, genau.
1: Herzlichen Glückwunsch, seit wann? Wie frisch?
0: Ich habe die Urkunde seit 2-3 Wochen.
1: Geil, wie fühlt sich das an?
0: Ja, mega schön. Also es war ein langes Projekt und es ist endlich zu Ende. Und warte, ich will aber auch aufs Rope noch zurück. Es ist auch noch so toll gewesen, so dieses zwischendurch aufzustehen von dieser Computerarbeit, ja, und dann einfach so 10 Minuten mit dem Rope und dann beruhigt sich was im Kopf.
1: Ja.
0: Und ich kann mich wieder auf was fokussieren.
1: Und wenn uns jetzt Menschen hören, die sagen, den coolen Typen möchte ich kennenlernen und Ropeflow bei dir lernen, wie kommt ihr zusammen?
0: Ja, also ich habe die Website ropeflowhamburg.de und da findet ihr dann mich. Und da gibt es Workshops. Ich habe Beginner- und Advanced-Workshops, also Beginner am besten für all die, die noch kein Rope in der Hand hatten, und Advanced am besten für diejenigen, die schon mal bei mir waren. Und ja, die Workshops finden monatlich statt. Regulärer Preis sind 80 Euro für 3 Stunden Workshop. Mit Early Bird bist du bei 60 Euro. Und ja, melde dich jetzt schnell an.

0: So, nachdem wir so viel geschnackt haben, Christos Litsios und ich hier über Rope Flow im Hafenschnack am Sonntag, wir waren ja zwischenzeitlich, beziehungsweise ich war kurz erschöpft auf einer Bank. Er hat sich netterweise neben mich gesetzt und jetzt sind wir aber wieder aktiv. Ja, wir haben das Rope wieder in der Hand und Christos, was machen wir jetzt?
1: Ja, also jetzt schauen wir erstmal, wie wir uns denn um das Rope herum bewegen können. Also wenn wir das Rope jetzt wieder so schwingen wie gerade, ne? Ganz entspannt von unten nach vorne, nach oben, ja, dann kannst du dich jetzt mal so zum Rope hindrehen, ne? Also ich mach das mal.
0: Aua, aua. Das waren die Waden. Warte mal, guck mal, so geht's schon mal los. Du schwingst das so schön vor dir im Uhrzeigersinn, aber meins ist all over the place, wie man so schön sagt.
1: Schau mal bei mir, ne? Also ich schaue erst in die Schwungrichtung und dann bewege ich mich so senkrecht zur Schwungrichtung, sodass das Rope einfach weiter schwingt, aber ich mich drehe.
0: Ah. Ja. Und wie elegant das bei dir aussieht. Meins baumelt schon wieder irgendwo zwischen den Füßen.
1: Nee, aber es ist wirklich am Anfang erstmal diese Orientierung, ja, mit dem Rope. Wo bin ich und wo ist das Rope? Und wenn wir das am Anfang nicht machen, dann schwingt das Rope überall.
0: Okay, jetzt habe ich mir kurz das Cap selber vom Kopf gehauen. Aber du bist einfach so höflich. Du lachst gar nicht mehr, wahrscheinlich, weil du es öfter siehst.
1: Ne? Nee, also ich sehe so viele Menschen, die Rope Flow lernen. Und ich finde es total spannend, weil du ja einen Lernprozess von einem Menschen halt so hautnah miterlebst, ja, und auch immer wieder nebeneinander. Also du siehst, wie Menschen mit Frustration umgehen, wie viel Vertrauen sie in sich haben. Ja? Und ich bin letztlich dafür da, um diesen Prozess zu unterstützen. Ne? Und ich weiß ja selber, dass also so die Dinge sind nicht einfach sofort da. Ja? Wir müssen sie machen und wieder machen.
0: Ja.
1: Und dann kommt's.
0: Trotzdem, was ist der bekloppteste Unfall mit dem Rope bei Anfängern, den du je gesehen hast? Du musst keinen Namen nennen.
1: Ich finde es immer lustig, wenn das Rope plötzlich durch die Luft fliegt, weil dann lässt jemand los und ich frage mich, warum.
0: Dein Kopf ist so voll, du könntest hier stundenlang erzählen. Es gibt noch eine wichtige Geschichte zum Thema Wirbelsäule. Was war nochmal der Begriff dazu?
1: Das ist die Spinal Engine Theorie.
0: Spinal Engine Theorie. Ich habe das Gefühl, du hast einen Doktortitel, so wie du hier redest. Ach ja, hast du ja.
1: Ja, aber in was anderen.
0: Egal, aber du wirst Ropeflow-Doktor. Du wirst der erste Ropeflow-Doktor. Ich sehe das jetzt schon vor mir, ihr Lieben. Also bleibt dran, gleich geht's weiter hier mit dem Hafenschnack am Sonntag. Schwingenderweise in der wunderschönen sommerlichen Hafen City.

0: Flow. Das ist euer neuer Lieblingssport. Ich weiß es jetzt schon. Ich lerne es hier heute. Mein erster Übungstag mit Christos. Eben super spannend, wie du uns erzählt hast, dieses Zusammenspiel zwischen den, ich sag mal, steifen, festen Elementen unseres Körpers, aber auch den Bändern und den Sehnen und wie man sich dann wie ein Segel aufspannt und diese Integrity dadurch hat. Aber jetzt nochmal bitte zum Thema Wirbelsäule. Was hast du da für uns mitgebracht?
1: Die Idee dahinter ist, dass als unsere Vorfahren irgendwann an Land gegangen sind, aus dieser Fischbewegung eine Seitflexion, wie der Fisch hat, zusammen mit Rotation geworden ist, die wir auch heute noch in unserer menschlichen Wirbelsäule finden. Also wenn wir mit der Wirbelsäule zur Seite hin uns beugen, dass da eine leichte Rotation mit drin ist.
0: Ich wünschte, man könnte deine Bewegung sehen, wie du es hier immer so schön vormachst. Aber das gibt's alles in deinen Workshops auch, ne?
1: Das gibt's alles in den Workshops. Und die Idee ist jetzt, dass diese Bewegung unseren Gang antreibt. Und das Tolle ist, dass wir bei Rope Flow durch das Schwingen des Ropes die Wirbelsäule mehr und mehr in unsere Bewegung integrieren, in unser tägliches Bewegungsmuster.
0: Hast du eine Lieblings-Rope-Flow-Übung oder gibt es eigentlich gar nicht die eine Übung, weil es ein Prozess ist, der, wie wir schon so oft gesagt haben, irgendwo beginnt und irgendwo aufhört?
1: Ja, also es ist natürlich immer wieder eine andere Übung, die meine Lieblingsübung ist, aber im Moment finde ich vor allem die Übungen spannend, wo ich mit meinen Händen hinter meinem Rücken bin. Ja, und warum? Ich finde das so genial, weil im Alltag organisieren wir uns meistens mit unseren Händen vor unserem Körper. Also, und jetzt mache ich gerade so eine Haltung von Handy schauen.
0: Ja.
1: Aber wenn wir anfangen, auch wieder hinter unserem Körper aktiv zu werden, dann richtet sich plötzlich der ganze Körper auf. Und da wir ja den Schwung des Ropes aus den Füßen, aus dem Kontakt der Füße mit dem Boden holen, organisiert sich der ganze Körper vom Boden über die hintere Linie des Körpers nach oben.
0: Wo findet man dich denn in Hamburg mit dem Rope Flow am häufigsten? Falls ihr mal Lust habt, Christos auch zu treffen, Alster oder Elbe oder beides?
1: Ja, meistens an der Alster. Also da gibt es so einen Steg.
0: Welchen?
1: Bodus Bootsteg.
0: So, Bodus Bootsteg, wir kennen ihn.
1: Und da schwingt es sich ganz gut, ne?
0: Bodus Bootsteg. Ja, was macht die Alster mit dir? Noch einen kleinen Exkurs, weil die Elbe fließt an uns vorbei, die Alster ist irgendwie verlässlich immer da. Es hat eine unterschiedliche Faszination.
1: Ich starte nochmal mit der Elbe. Die Elbe gibt mir, glaube ich, Weite. Mhm. Ja, und so einen Blick in die Zukunft. Mhm. Und die Alster beruhigt. Vor allem, gestern war auch wieder so ein schöner Abend, wo es so warm war und kaum Wind. Und die Alster fast so glatt wie ein Spiegel ist. Und du dann darüber schaust und sich die Stadt im Spiegel spiegelt. Und es ist einfach so ein Moment der Ruhe, der Einkehr. 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
3: Der Hafenschnack am Sonntag, heute aus der sommerlichen Hafencity. Ich gucke auf die Elbe, auf die Elbbrücken, da fährt gerade ein Zug drüber. Dann haben wir hier alte Hafenkräne und vor mir ein sehr, sehr netter, sportlicher junger Mann namens Christos Litsios, der Ropeflow macht. Und ich habe jetzt mal ein bisschen Abstand genommen, Christos, weil, ja, so wie du, natürlich würde ich es nicht nur nicht hinkriegen, sondern ich wäre grün und blau nach kürzester Zeit. Du bewegst dein Rope, das ist eins mit deinem Körper und vor und zurück und gedreht und einfach Wahnsinn. Man sieht natürlich aber auch, dass du die tänzerischen Gene mitbringst, ja. Und was ich super schön finde, er lächelt die ganze Zeit. Manchmal wird es sogar ein Strahlen. Also es ist einfach so, für Körper und Geist scheint es richtig toll zu sein. Christos, kannst du uns erzählen und beschreiben, was du jetzt hier gerade für eine Übung machst?
4: Jetzt gerade habe ich so improvisiert und ich habe einfach so nachgespürt, wo lang könnte es gehen. Und dann tauchen teilweise Figuren auf, die ich schon vorher so einstudiert habe. Und manchmal muss aber der Körper sich irgendwie so organisieren, dass was passiert, was ich jetzt noch nicht gemacht habe. Und jetzt zuletzt, als du mich gerade dran hast, habe ich zum Beispiel einen Matador gemacht. Ja.
3: Oh, die haben Namen, die Übung. Erzähl!
4: Matador, der ist sehr etabliert. Den gab es ja seit Anfang an. Und zwar schwingen wir da zum Beispiel ein Underhand. Underhand bedeutet, dass das Rope von unterhalb der Hand nach vorne kommt. Ja. Und dann überholt einfach eine Hand die andere Hand.
3: Okay.
4: Ja, also wir wechseln die Seiten. Und die äußere Hand schwingt rüber, während die andere Hand noch an der Hüfte bleibt. Und dann, im letzten Moment, folgt sie.
3: Das Ropeflow ABC. Hast du noch mal so ein, zwei Begriffe, die vielleicht besonders spektakulär sich anhören oder wo man sich erstmal so gar nichts drunter vorstellen kann, wo du uns jetzt aufklärst?
4: Also, es gibt echt tolle Begriffe. Eine Bewegung heißt der Cheetah-Dog.

Ohr, ja. Cheetah Door, das ist eine Kombination aus einem Cheetah's Tail, ja. Also das Rope schwingt hinter dir wie ein Schwanz von einem Cheetah, ja. So eine Wildkatze. Und gleichzeitig bringst du diese Idee von dem Matador mit rein. Deswegen Cheetah Door, ja. Also dass dein Arm den anderen überholt, ja. Aber hinter deinem Rücken. Und dann gibt's noch sowas wie Sneak.

0: Flow Hamburg. Das ist Christos und er zeigt uns heute eine Trendsportart, die für uns alle einen ganz, ganz großen Benefit hat. Unter anderem lernen wir ganz neu, wie man sich unter den Achseln kratzt. Mit dem Achselkratzer. Eine der vielen Bewegungen mit den sehr interessanten Namen. Was ist der Achselkratzer, mein Lieber?
1: Ja, beim Achselkratzer sind wir in der Overhand. Ja, also wir schwingen das Seil von oben über die Hand. Und dann gibt es einen Moment, ja, bei dem der rechte Ellenbogen nach außen geht und das Rope unterhalb der Achsel entlang fliegt.
0: Ui.
1: Und dann drehen wir uns zur anderen Seite und das Rope wechselt die Seite.
0: Okay, hast du gerade gezeigt. Es sieht eigentlich einfach aus, aber ich glaube, da steckt auch wirklich viel Übung dahinter. Und da sind wir jetzt natürlich nochmal beim Thema, wo man dich in Hamburg treffen kann, bei dir die Workshops machen kann, haben wir schon gesagt. Sag nochmal die Internetadresse.
1: ropeflowhamburg.de.
0: Und hast du Freunde in anderen Teilen Deutschlands, für alle, die uns zuhören, die sagen, ich hätte auch mal Lust, sowas zu machen?
1: Ja, da gibt es Leute in Berlin, das ist der Michele, da kann man auf jeden Fall hingehen.

0: dann in Köln sitzt Kinwire. Kinwire macht Workshops an verschiedenen Orten in Deutschland. Und in Stuttgart gibt es, glaube ich, den Poseidon Rolls. Es wird immer größer und du findest auf jeden Fall jemanden, der dich beim Einstieg unterstützen kann.
1: Was glaubst du, warum Ropeflow sich immer größerer Beliebtheit erfreut?
0: Ich glaube, damit, je mehr Leute es sehen, desto mehr Leute haben diesen Moment, hey, irgendwas daran ist gut. Irgendwie wissen das viele Leute einfach. Die sehen es und wissen es einfach. Und ich glaube, je mehr es sichtbar wird, desto mehr Leute wollen letztlich auch ausprobieren. Und es sieht so einfach irgendwie aus. Also der Beginn, der ist einfach. Du brauchst einen Rope, du bist draußen, du brauchst nicht so viel Platz und du legst einfach los. Also wie attraktiv kann ein Sport sein, ja?
1: Und kostenfrei.
0: Und kostenfrei.
1: Also kann man sich das dann eigentlich auch selber beibringen?
0: Also es gibt Leute, die sind da so sehr autodidaktisch unterwegs. Die schauen sich ein YouTube-Video an und legen los. Ja, das ist auf jeden Fall möglich. Ja, das ist für jeden so ein bisschen anders. Was für ein Lerntyp bist du? Ja, also so, wie ist deine Frustrationstoleranz? Ja, und dann auch die Frage, so, was ist dir daran wichtig? Also so zum Beispiel bei meinen Workshops geht es sehr viel darum, also wie bewege ich mich? Ich finde es schön, Tricks mit dem Rope zu machen, aber das ist nicht mein Hauptfokus. Für mich geht es vor allem darum, gute Bewegung zu finden im eigenen Körper, durch Spüren. Ja.
1: Es sieht auch wirklich gut aus, wenn man ein bisschen Übung hat.
0: Ja, die Übung kommt mit der Zeit, aber wie gesagt, das Schöne ist, die Zeit vergeht wie im Fluss.

0: unserer Sendung. Und ich bin sicher, viele von euch werden das Ganze ausprobieren wollen. Entweder bei Christos Litsios oder einfach mit Hilfe von Google irgendwo anders in Deutschland. Die Bewegung wird immer größer. Christos, was hast du denn in Zukunft so geplant? Workshops hast du natürlich immer wieder neue. Gehst du mit deinem Rope im Rucksack denn irgendwie zum Beispiel auch auf Reisen? Was sind so deine Pläne für die nächste Zeit? Denn du hast selber gesagt, Ropeflow wird immer größer. Es ist ganz viel Dynamik da drin. Es gibt ja auch immer wieder neue Impulse, selbst dir als Profi.
1: Ja, also natürlich habe ich die Workshops für dieses Jahr schon geplant und die sind auf der Webseite und die füllen sich langsam. Da freue ich mich schon wieder, also neuen Leuten Ropeflow beizubringen. Und dann habe ich nächsten Monat, fahre ich nach Erkrath. Und zwar kommt David Wechter zu Besuch nach Deutschland und ja, und gibt
0: also der Gründer, der Urvater des Ropeflow.
1: Genau, der Urvater ist zu Besuch und die Jünger kommen alle. Nee, also da bin ich wirklich gespannt, also so nochmal ihn so persönlich zu treffen und zu sehen, welche Schwerpunkte er auf Ropeflow setzt und ja, auch den Austausch mit den anderen dort zu haben. Also so, das wird nochmal sehr spannend.
0: Warum vielleicht als kleines Schlusswort hier im letzten Teil unserer Sendung würdest du Ropeflow, deinen Herzenssport neben Tanzen, wirklich jedem empfehlen?
1: Ja, ich finde Ropeflow kann so der Beginn einer Reise sein. Einer Reise so einerseits vielleicht so in sich selbst, ins Spüren kommen, ins Fühlen, ins sich mit sich auseinandersetzen. Wie lerne ich eigentlich? Also wie begegne ich Neuem in dieser Welt? Und andererseits auch ganz physisch, also so, hey, was sind denn da vielleicht noch andere Bewegungsarten, die vielleicht jetzt plötzlich auch mehr Sinn ergeben, weil ja, ich so diese geschmeidigen Bewegungen ja bereits im Körper gefunden habe. Und worauf übertragen die sich vielleicht? Ja, und das fände ich schön, ja.
0: Du ruhst in dir selber, mein Lieber. Also hast eine ganz tolle Ausstrahlung und ich denke, das Rope hat auch zumindest seinen Anteil daran. Vielen Dank für diesen schönen Vormittag und die Bewegungsimpulse beim Ropeflow. Christos!
1: Vielen Dank, Theresa. Hat super Spaß gemacht mit dir hier.
0: Ihr Lieben, super schön auch, dass ihr wie immer mit dabei wart. Ich freue mich über eure Treue und hoffe, dass wir uns schon nächsten Sonntag wiederhören. Ihr wisst Bescheid, AIDA Radio, der Hafenschnack am Sonntag, immer sonntags von 10 bis 12. 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

0: 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AIDA Time. Es ist 12 Uhr.
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2: AIDA Time. Es ist 13 Uhr.
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1: AIDA Time. Es ist 14 Uhr.
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6: AIDA Time. Es ist 15 Uhr.
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3: AIDA Time. Es ist 16 Uhr.
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2: AIDA Time. Es ist 17 Uhr.
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1: AIDA Time. Es ist 18 Uhr.
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1: AIDA Time. Es ist 20 Uhr.
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1: AIDA Time. Es ist 21 Uhr. 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
3: AIDA Time. Es ist 22 Uhr. 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
3: AIDA Time. Es ist 23 Uhr.
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2: AIDA Time. Es ist 0 Uhr.

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1: AIDA Time. Es ist 1 Uhr.

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